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Wenn Sie uns schreiben wollen, hier ist unsere Adresse. Radio Segenswelle, Postfach 25 04 und 32 715 Detmold in Deutschland. Unsere Telefonnummer ist 05 231 500 5988. Wenn ihr uns in dem Ausland anrufen wollt, dann müsst ihr die 49 für Deutschland verwählen. 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

0: 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Korinther, Kapitel 7, Versen 12 bis 24. Eihei, Eiheilosigkeit und Eiheilscherung.
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0: 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Was im Alten Testament angekündigt wird, dort findet im Neuen Testament seine Erfüllung. Unter diesem Gesichtspunkt, weil wir oberum sein Leben, seine Familie, in der Handwiese auf den zukünftigen Messias studieren. 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In diesem Bibelstudium habe ich die Verältere von dem Messias, von der Verheitung in 1. Mose 3, Vers 15, bottom 1 von diesem Buch studiert. Josef trägt dort Erstgeburtsrecht, aber Judah führt die messianische Verältere wieder. Auf den ersten Blick scheint uns dort interessant zu sein, dass Gott Judah und nicht Josef auswählt, um die Verältere wieder zu führen. Besonders, wenn wir daran denken, dass Judah eine kananitische Frau fried. Wir wollen auf ein paar Punkte noch eingehen, die uns helfen wollen, dort besser zu verstehen. Nur dem Aufschnitt aus 1. Mose 38 von Saas Bad Alf in Vers 14 bei, wurden die drei Sehens von Judah einfach zu sie gestellt und können die messianische Verältere nicht wiederführen, weil sie eine kananitische Mutter hatte, die aus der verbotenen Linie von Ham stammt. 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Peres wird aus der Verbindung von Tamar in Judah geboren und nicht aus einer mit der unrechtmäßigen Sehens, eher Onan oder Schela, der von einer Kananiterin aufstammte. Auf diese Weise blieb die messianische Linie trotz der schweren Sünde von Judah unter der Nachkommen von Sem erholen und nicht unter der von Ham. Andererseits fragen wir uns, warum nicht Josef die messianische Verältere wiederführen kann. Wegen der Reinheit von der Verältere. Die Sehens von Josef, Manasse und Ephraim wurde von der Ägypterin Asenat geboren, die von Ham aufstammt und nicht von Sem. Deswegen wäre sie nach Gott seine Verheitung nicht geehend, die Verältere wiederzuführen. Hier entsteht ein weiteres Problem. In der ganzen Verältere-Geschichte von Jesus und Matthäus ist es seine, dass es unter seine Verältere zwei nicht-jüdische Frühes gab. Entweder Rahab und das andere der Ruth. Warum wurde diese dann in die messianische Verältere abgenommen? Das gibt tatsächlich dafür eine gute Erklärung. In beiden Fällen lebte diese Frühes an Gott, und sie betierte sich von ganzem Herzen, und sie berührte sich auch unter die Israeliten an, sie wurde Mitglieder von Gott seinem Volk in Friede Israelite. Unter der Betonung auf Reinheit von der messianischen Verältere konnte der Eindruck von Rassismus entstehen, aber das ist nicht so. Dort stimmt, Gott erwählt eine einzige Verältere für den Messias, aber nur seine Verheitung an Abraham, wo diese Verältere für alle Völker zu sehen sind. Die Tatsache, dort auch betierte Ausländerinnen, so Rahab und Ruth in der Verältere abgenommen wurden, bestätigt diese Wahrheit. Wie stelle fast, dort die ausgewählte Linie von Judah in seine Nachkommen wiedergeführt wird. Das würde interessant sein, bit mehr über das Leben und den Charakter von diesem Mensch zu tschane, den Gott für diese großartige Verantwortung auswählt. Einmal, er ward von Lea geboren und sein Name bedient Dank. Und die geratzte Breide, wie er barmherzig mit Josef und versucht, ihm das Leben zu raden. Auf sexuellem Gebiet, aber wie er schwach. Er friert eine kananitische Frau. Lothar versündigt er sich sehr schwer an Tamar. Aber Gott schützt ihn auf wunderbare Weise für die schlechte Folge von seinem Daune. Er beweist einen Mut, als er sich als Bürger für Benjamin auf der Reise nach Ägypten anbaut. Und als das Koffer in Benjamin seinem Sarg gefunden wird, erfällt Judah trü seine Rolle als Bürger in Boot, dort er anstatt von Benjamin im Gefängnis bleiben darf. Judah seine Rede zu Benjamin seinem Schutz ist eine von der schönsten in der Bibel. Als Folge davon sagt Jakob sein ganzes Vertrauen auf Judah. Und er schickt ihn als Friedensbotschafter für sich her nach Ägypten. Gott erwählt ihn aus der Mitte von seinen Brüdern, damit von ihm der Messias kommen wird. 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Ob zwar Judah sein Charakter nicht so gut wie als Joseph sina, wie he doch im Allgemeinen würdig, die ausgewählte Linie wieder zu führen. 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Lesen wir dort Micha Kapitel 4, Vers 1 in Johannes 7, die Vers 40 bis 44.
1: 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Aber du, Bethlehem, mangte Ephratita, wann du auch eine von der kleinen Familie in Juda bist, von die wird dein kommen, der über Israel die Leider sein wird. 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Als er das hörte, sagte viele aus dem Volk, das Mann ist wirklich der Prophet. Andere sagten, das ist der Christus. Aber einige sagten, wird der Christus von Galiläa kommen? Steht nicht geschrieben, dass der Christus von David seine Nachkommenschaft und von der Stadt Bethlehem kommen soll, wo David wohnt? Und so wurden die Menschen sich wie ein Arm aneinig. Da wären da Söhne, die wollen am Fuß nehmen, aber China lädt die Hände an.
0: Was für ein Problem haben die Menschen zu Jesus in der Zeit, um Jesus als Messias unterzuhören? Alle wissen aus den Prophetien vom Alten Testament, dass der Messias in Bethlehem aus dem Stamm von Juda in der Vierältere von David geboren worden wird. Weil Jesus aber in Nazareth in Galiläa lebt, zweifelt der Sohn an. In Offenbarung 5, Vers 5 finden wir wahr diese Reihenfolge. Juda, David und Christus. Der Leib von Juda, dort ist Christus aus dem Stammbaum von David. Wir fangen in diesem Bibelstudium mit dem ersten Kapitel in der Bibel an, also mit 1. Mose. Und nun betrachten wir uns auf das letzte Buch von der Bibel, auf die Offenbarung. Das letzte Kapitel beschreibt die himmlische Stadt, wo der Messias in Herrlichkeit regiert. Dort Rot hat sich in Runde gedreht. In 1. 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So war dort schwert, Gott sein Recht, mit dem dort Dauer im Paradies verschlossen wird, eine Sied von dem Rada, ein Jesus nennen Stärke, damit alle Leben nennen kommen und vom Baum vom Leben eten können. Dort Paradies wird wahrer hergestellt. Lesen wir dort Offenbarung 22 von 1 bis 5 in Vers 14.
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0: Der Wasserstrom bewässert nicht nur das Land, er führt auch dort lebende Wasser mit sich. Dieser entstand direkt an Gott seinem Thron in dem Messias. Dort erinnert uns an dort Lebenswasser, dort Jesus alle Leben versprach, dort ist der Herr Jesus, der uns erfällt und Salt macht. Der noch Gott seine Jehen wird, steht weiter ob für all die, die ihre Kleider im Blut von Jesus Christus gewaschen haben. 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Die Bibel ist ein wunderbares Buch. Das ist Gott seine vollständige Offenbarung. Man kann da nicht das Tau daunen und nicht waschloten. Die Tatsache, dass der Messias aus dem Stamm von David kommen wird, wird in beiden Testamenten bestätigt.

0: Wir kommen nun im letzten Kapitel aus 1. Mose. Wir merken, dass Josef langsam in den Hintergrund trat, während seine Verwandtschaft in den Vordergrund kommt. Josef bereitet den Weg für die messianische Vorelternreihe. Nun, wo diese Aufgabe erfüllt wird, kann er, so wie Johannes sagte, Heimat wissen, er die Obermacht aufnehmen. Josef seine Verwandtschaft vermehrt sich im Land Goshen. Lesen wir dort 1. Mose 47, 27 und 28.
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0: Josef seine Verwandtschaft vermehrt sich sehr schwind. Die Verheitung in Bezug auf die Nachkommenschaft fängt an sich zu erfüllen. Israel seine Familie wohnt in Ägypten im Land Goshen, wo sie sich sehr vermehrte. Jakob erlebt noch den Anfang von diesem Vermehren, denn er lebt noch 17 Jahre in Ägypten, ehe er mit 147 Jahren starb. Die Anordnung von Jakob, 1. Mose 47, von 29 bis 31.
1: Als Israel meint, dass er sterben kann, erobt er Josef in Sete am. Wenn er Geld ohne seine Sie verdient, dann leih deine Hand an meine Lände und gib mir dein volles Versprechen, dass du treu wirst sein und dass du mir treu hart dein Leib bewiesen wirst und dass du mich nicht wirst in Ägypten begraben. Ich will mit meinen Vorfahren begraben worden. Nimm mich Tränenkanne an und begrabe mich, wo die begraben sind. Verspreit mich mit dem Eid. Und Josef versprach am dort mit dem Eid. Und Israel schneid sich im Gebet.
0: Jakob war 15 Jahre alt, als Abraham starb. Deswegen konnte er dort sehr gut verstehen, was sein Grautvater ihm verteilt hat. Ganz bestimmt wusste er noch um Gott seine Prophetie an Abraham. Nachdem, dass wir noch 400 Jahre in Ägypten, sollen sie rüttraten mit großem Haben Gott. Bütterdem hat Gott Israel versprochen, dass er noch keine Antrieb kommen wird, ob so er am nicht gesagt hat, auf lebendig oder tot. Aus dem Grund lässt Jakob Josef versprechen, am mit seinen Vorders im Land Kanaan in der Heil Machpella, das wir dich bei Mamre, zu begraben. Dort wird der Ort, den sein Grautvater Abraham gekauft hat, in seinem Wohnort im Land Kanaan geworden wird. Die Form vom Eid wird mit dem bei Abraham zu verletzen, der auch verlangt, dass man die Hand unter seine Länder lädt. Aber bei Israel hat das eine Bedeutung, die nicht zu verjeten wird. Das erinnert an seine Kapitulation vor Gott in Pnuel, als er einen Schlag auf den Hof trägt, als Zeichen für den Tod von seinem fleischlichen Mensch. Das Eid beweist ein absolutes Vertrauen auf die Zusage von Gott in Bezug auf das verheißene Land in einen tiefen Glauben auf das Auferstehen, um das Land zu erben. Sein Glaube an das zukünftige Leben wird durch dort gerechtfertigt, was Jesus Luther in Matthäus 22 von 31 bis 33 sagt.
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0: Die Adoption, lesen wir dort 1. 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
0: 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Bei dem Wohl vom jüngeren Ephraim vor dem älteren Manasse sei wie wahr einmal Gott seine Souveränität. So als all vorher bei manchen Fällen, wo der jüngere Sehen vor dem älteren erwählt wird. So als bei Seth vor Kain, Abram vor Haran, Isaac vor Ismael, Jakob vor Esau und Josef vor Ruben. Menschen geben dem Ältesten den Vorrang, aber Gott ist nicht an menschliche Normen gebunden. Tatsächlich wurde unter dem Kreuz von Golgatha alle menschliche Werte auf den Kopf gestellt. Dort aufgeht, 1. 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

Darum hört, was der Herr sagt. Ich vertilge deine Missetaten wie eine Wolke und deine Sünden wie den Nebel. Kehre dich zu mir, denn ich erlöse dich.

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0: 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Was im Alten Testament angekündigt wird, dort findet im Neuen Testament seine Erfüllung. Unter diesem Gesichtspunkt, weil wir oberum sein Leben, seine Familie, in der Handweise auf den zukünftigen Messias studieren. 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In diesem Bibelstudium habe ich die Verältere von dem Messias, von der Verheitung in 1. 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Josef trägt dort Erstgeburtsrecht, über Juda führt die messianische Verältere wieder. Auf den ersten Blick scheint uns dort interessant zu sein, dort Gott Juda und nicht Josef auswählt, um die Verältere wieder zu führen. Besonders, wenn wir daran denken, dass Juda eine kananitische Frau fried. Wir wollen auf ein paar Punkte noch eingehen, die uns helfen wollen, dort besser zu verstehen. Nur dem Aufschnitt aus 1. 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Auf diese Weise blieb die messianische Linie trotz der schweren Sünde von Juda unter der Nachkommen von Sem erholen und nicht unter der von Ham. Andererseits fragen wir uns, warum nicht Josef die messianische Verältere wiederführen kann. Wegen der Reinheit von der Verältere. Die Sehens von Josef, Manasse und Ephraim wurde von der Ägypterin Asenath geboren, die von Ham aufstammt und nicht von Sem. Deswegen wäre sie nach Gott seiner Verheitung nicht geehend, die Verältere wieder zu führen. Hier entsteht ein weiteres Problem. In der ganzen Verältere-Geschichte von Jesus und Matthäus ist es seine, dass es unter seine Verältere zwei nicht-jüdische Frühes gab. Entweder Rahab und das andere der Ruth. Warum wurde diese dann in die messianische Verältere abgenommen? Das gibt tatsächlich dafür eine gute Erklärung. In beiden Fällen lebte diese Frühes an Gott, und sie betierte sich von ganzem Horte, und sie berührte sich auch unter die Israeliten an, sie wurde Mitglieder von Gott seinem Volk in Friede Israelite. Unter der Betonung auf Reinheit von der messianischen Verältere konnte der Eindruck von Rassismus entstehen, aber das ist nicht so. Dort stimmt, Gott erwählt eine einzige Verältere für den Messias, aber nur seine Verheitung an Abraham, wo diese Verältere für alle Völker zum Sehen sind. Die Tatsache, dort auch betierte Ausländerinnen, so Rahab und Ruth in der Verältere abgenommen worden, bestätigt diese Wahrheit. Wir stellen fest, dass die ausgewählte Linie von Juda in seine Nachkommen wiedergeführt wird. Das würde interessant sein, bit mehr über das Leben in den Charakter von diesem Mensch zu tschanen, den Gott für diese großartige Verantwortung auswählt. Einmal, er wird von Lea geboren und sein Name bedeutet Dank. Unter den geratzten Brüdern wie er barmherzig mit Josef und versucht ihm das Leben zu raten. 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Er beweist einen Mut, als er sich als Bürg für Benjamin auf der Reise nach Ägypten anbaut. Und als das Koffer in Benjamin seinem Sack gefunden wird, erfällt Judah true seine Rolle als Bürg in Boot, dort er anstatt von Benjamin im Gefängnis bleiben darf. Juda seine Rede zu Benjamin seinem Schutz ist eine von der schönsten in der Bibel. Als Folge davon sagt Jakob sein ganzes Vertrauen auf Juda. Und er schickt ihn als Friedensbotschafter für sich her nach Ägypten. Gott erwählt ihn aus dem Mord von seinen Brüdern, damit von ihm der Messias kommen wird. Er wird ein empfindsamer Mann mit Ärzte, Mitleidende und Mutige Eigenschaften, Aber ab dem sexuellen Gebiet, da wie er schwach. Obwohl Judah sein Charakter nicht so gut wie als Joseph seiner, wie er doch im Allgemeinen würdig, die ausgewählte Linie wiederzuführen. Der Regierungsstock von Judah dient ab den König David in Lothar ab Christus Hahn. Lesen wir dort Micha Kapitel 4, Vers 1 in Johannes 7, die Vers 40 bis 44.
1: 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Als ihr das hier seht, viele aus dem Volk, das Mann ist wörtlich der Prophet. 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Aber einige seht, wird der Christus von Galiläa kommen? Steht nicht geschrieben, dass der Christus von David seine Nachkommenschaft und von der Stadt Bethlehem kommen soll, wo David wohnt? Und so wurden die Menschen sich wie ein Arm aneinig. Da wäre der Sohn, der wolle am Fuß nehmen, aber China lädt den Hängen an.
0: Was für ein Problem haben die Menschen zu Jesus in der Zeit, um Jesus als Messias unterzuhören? Alle wissen über die Prophetie vom Alten Testament, dass der Messias in Bethlehem, über dem Stamm von Juda, in der Vierältere von David geboren worden wird. Weil Jesus aber in Nazareth in Galiläa lebt, zweifelt die Sonne an. In Offenbarung 5, Vers 5 finden wir wahr diese Reihenfolge. Juda, David und Christus. Der Leib von Juda, dort ist Christus, über dem Stammbaum von David. Wir fangen in diesem Bibelstudium mit dem ersten Kapitel in der Bibel an, also mit 1. Mose. Und nun betrachten wir uns auf das letzte Buch von der Bibel, auf die Offenbarung. Das letzte Kapitel beschreibt die himmlische Stadt, wo der Messias in Herrlichkeit regiert. Dort Rot hat sich eine Runde gedreht. In 1. 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So war dort schwert, Gott sein Recht, mit dem dort Dauer im Paradies verschlossen wird, eine Sied von dem Rada, und Jesus nennt ihr Stärke, damit alle Leben nennen kommen und vom Baum vom Leben essen können. Dort Paradies wird war er hergestellt. Lesen wir dort Offenbarung 22 von 1 bis 5 in Vers 14.
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0: Der Wasserstrom bewässert nicht nur das Land, er führt auch das lebende Wasser mit sich. Dieser entstand direkt an Gott seinem Thron in dem Messias. Dort erinnert uns an das Lebenswasser, das Jesus alle Leben versprach, dort ist der Herr Jesus, der uns erfällt und Salt macht. Der noch Gott seine Jehen wird, steht weiter ob für all die, die ihre Kleider im Blut von Jesus Christus gewaschen haben. 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Die Bibel ist ein wunderbares Buch. Das ist Gott seine vollständige Offenbarung. Man kann da nichts dazu tun und nichts waschloten. Die Tatsache, dass der Messias aus dem Stamm von David kommen wird, wird in beiden Testamenten bestätigt.

0: Wir kommen nun im letzten Kapitel aus 1. Mose. Wir merken, dass Josef langsam in den Hintergrund trat, während seine Verwandtschaft in den Vordergrund kommt. Josef bereitet den Weg für die messianische Vorältere vor. Nun, wo diese Aufgabe erfüllt wird, kann er, so als Johannes sagte, Heimat wasen, et übermat aufnehmen. Josef seine Verwandtschaft vermehrt sich im Land Goshen. Lesen wir dort 1. 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
0: Josef seine Verwandtschaft vermehrt sich sehr schwind. Die Verheitung in Bezug auf die Nachkommenschaft fängt an sich zu erfüllen. Israel seine Familie wohnt in Ägypten im Land Goshen, wo sie sich sehr vermehrte. Jakob erlebt noch den Anfang von diesem Vermehren, denn er lebt noch 17 Jahre in Ägypten, ehe er mit 147 Jahren starb. Die Anordnung von Jakob, 1. Mose 47, von 29 bis 31.
1: Als Israel meint, dass er sterben kann, raubt er Josef und sagt ihm, wenn er Geld ohne seine Sie verdient, dann leih deine Hand an meine Lände und gib mir dein volles Versprechen, dass du treu wirst sein und dass du mir treu hart dein Leben bewiesen wirst und dass du mich nicht wirst in Ägypten begraben. 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Verspreit mich mit dem Eid. Und Josef versprach am dort mit dem Eid. Und Israel schneid sich im Gebet.
0: Jakob war 15 Jahre alt, als Abraham starb. Deswegen konnte er dort sehr gut verstehen, was sein Großvater ihm vertraut hat. Ganz bestimmt wusste er noch um Gott seine Prophetie an Abraham. Nachdem, dass wir noch 400 Jahre in Ägypten, sollen sie rüttraten mit großem Haben Gott. Bütterdem hat Gott Israel versprochen, dass er noch keine Antrieb kommen wird. Ob es er am nicht gesagt hat, auf lebendig oder tot. Aus dem Grund lässt Jakob Josef versprechen, am mit seinen Vorders im Land Kanaan in der Heil Machpella, das wir dich bei Mamre, zu begraben. Dort wird der Ort, den sein Großvater Abraham gekauft hat, in seinem Wohnort im Land Kanaan geworden wird. Die Form vom Eid wird mit dem bei Abraham zu verletzen, der auch verlangt, dass man die Hand unter seine Länder lädt, aber bei Israel hat das eine Bedienung, die nicht zu verjeten wird. Das erinnert an seine Kapitulation vor Gott in Pnuel, als er einen Schlag auf den Hof trägt, als Zeichen für den Tod von seinem fleischlichen Mensch. Das Eid beweist ein absolutes Vertrauen auf die Zusage von Gott in Bezug auf das verheißene Land in einen tiefen Glauben auf das Auferstehen, um das Land zu erben. Sein Glaube an das zukünftige Leben wird durch dort gerechtfertigt, was Jesus Luther in Matthäus 22 von 31 bis 33 sagt.
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0: 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Menschen geben dem Ältesten den Vorrang, aber Gott ist nicht an menschliche Normen gebunden. Tatsächlich wurde unter dem Kreuz von Golgatha alle menschliche Werte auf den Kopf gestellt. 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
1: Die Glocke ist nicht 3 mit 42 Minuten.

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0: 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Und das meint auch, dass einer kann wissen, dass einer hier wohnt. So, wenn ich meine Driver's License nicht habe, getäuscht. Und noch einmal Stratford will wissen, und ich wohne auch in Elmer. Da wird nicht schaffen.
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0: 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Und dann wollen wir hier nicht Schluss machen.
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0: The clock is nu saß mit 50 Minuten.
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0: 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In was wir im ersten Programm fangen an zu reden, das ist von dem Buch, was du geschrieben hast, Arno. Dort nennt sich Deus está falando con você. Arno, du bist von Brasilien, so, das ist im Portugiesisch geschrieben.
1: Ja.
0: Was das bedeutet, das applaudiert Gott, der redet mit dir. Und dort ist, wo du ein bisschen anfängst, von deinen ersten Erfahrungen hättest zu erzählen. Und als letzter Punkt im Ferienprogramm wir, dort Jesus die, die merkt nicht Sache, der hier gleich einhält, hier gleich nicht streit. Und einmal erst über einmal jeftet nochmal und der Christen streit, wenn es einer versteht, Herr auf Gott, die hier und der andere auch, und dann weit bin ich mal ganz genau, und dann kann es mal zu zwei hätte kommen.
1: Ja.
0: So, wo können wir von dem Punkt wieder, Mirko?
2: Und mir ist da immer sehr wichtig gewesen, der Psalm 133, wo sagt er, uns da sagt, wo Gott in Verschein ist, dort doch, man bereit in Ähnlichkeit taub leben. Ähnlichkeit heißt nicht immer gleich denken, ja? Ähnlichkeit ist einer dem anderen annehmen, verstohlen, einer den anderen abhalten. Und Gott wollt in der Ähnlichkeit. Manchmal verstehen wir, einer versteht uns so anders, ja, oder der andere anders. Und, aber wenn wir willig sind, uns Gott ganz zu übergeben, und dort am Vater immer veranbringen, dann wird er uns Verständnis und die Einheit taubgeben. Ja. Und dort sind wir eine gute Herausforderung, wenn man taub gehen will und taub die Stimme Gottes hier will. Aber man spielt sich an mit der Zeit. So ist ein Ehepaar, ja.
0: So, was sind Sachen, die du in diesem Buch durchgehen lässt?
2: Ja. Ein interessanter Punkt ist, so ist bei meinem Leben, ich habe dann nicht so gemacht. Aber Gott stellt uns immer Fragen. Und Fragen stellen ist endlich der Anfang von der Weisheit. Für alles muss man Fragen haben, wo die Sache funktionieren wird. Und wenn man versteht, Fragen zu stellen, dann wird man persönlich sehr wusste. Ja? Und Gott fragt einem nicht, dass er nicht weit, aber er will uns wiederhelfen. Ja? Und das erste Mal, wo dort Gott eine Frage stellt, wie mit Adam und Eva. Ja? Wo bist du? Und nicht, dass Gott wusste nicht, wo er will. Er wollte weiter ab. Adam wusste, wo er will. Ja? Er will nicht mehr in der Gemeinschaft sein. Er will gut in der Gemeinschaft. Und wir haben dann zum Beispiel den Prophet Ezekiel. Ezekiel, sagt man?
0: Ezekiel, ja.
2: Er ist ab einmal im Jäst, er ist in ein Kamp, wo viele Knochen sind. Sie drehen Knochen, sie jäten, knistert alles. Und dann kommt eine Frage. Sicher, wo keiner dieser Knochen war da leben? Na, bei uns in Dänchen ist klar nicht. Das ist gewesen, ja. Aber ich habe den Tritt. Du weißt das, wenn du das willst, er stellt das nicht, nee, das geht nicht. Er mag sich open, ja, wenn du meinst, dann wird das wahr. Und vielmal, wenn Gott uns Fragen stellt, dann mag man kurz da, nein, das ist nicht möglich. Das geht nicht. Mein Verstand, bei mir verstehe ich das nicht. Und Gott will einmal uns abmachen. Und dann sage ich Gott ab, dann sei du der Knorkes. Und Ezekiel ist es interessant, hey, ihr horcht einfach, was Gott am jeft. Und da hat er Gott hier. Bewusst oder nicht bewusst, so ist bei mir mit 14 Jahren wie, oder mit 23 Jahren wie, diese Fragen stellen, was dann innerlich passiert, sind sehr interessant. Ja. Da einer schreit nach Jesus und sagt, Jesus, sehen David, halt mich. Er ist blind. Dann kommt Jesus zu einem und fragt, was willst du, dass ich dich tun soll?
0: Wisst ihr doch?
2: Ja, für uns wird es doch klar sein, weil seine, ja. Aber vielleicht will er bloß ein bisschen Geld haben. Vielleicht wohl bloß, dass Jesus da ein bisschen Ordnung schaffen hat bei der Situation, wo er will. Und dann sieht er ganz klar, was er will. Er will seine. Ja, das ist einer der besten Gebet, was wir machen können. Herr, mach meine Augen ab. Ich will der richtig verstehen, was du für mein Leben hast. Ja. Und Gott stellt uns manchmal die Frage, was willst du in deinem Leben machen? Und Gott stellt dir auch die einfache Frage, was willst du? Wo bist du? Ist das möglich? Es ist interessant, wenn man in der Bibel ein bisschen dort neu hat. Gott redet mit Anseher so, mit Fragen. Ja.
0: Eine Frage, die ich habe, ist, redet er hier wie seine Stimme, oder wo vernehmen wir seine Stimme?
2: Das wäre mir einmal in kleine Krise, weil er denkt einmal beim Natürlichen, weil ich höre. Ja. Mhm. Und dann ist er bei so finden, weil er sagt, na, du hörst nicht Gott, weil er muss laut reden. Mhm. Und das ist nicht normal. Mhm. Das kommt fair. Aber das ist nicht der Patron, wie sagt man, der
0: das ist nicht, wo normalerweise passiert.
2: Normalerweise, warum? Weil Gott ist ein Geist. Mhm. Johannes, Kapitel 4, sagt das ganz klar, Gott ist ein Geist. Mhm. Und er hat uns als Geist gemacht. Mhm. Und ein Geist redet mit einem Geist. Mhm. Ja, das hört sich ein bisschen hokuspokus, ja. Mhm. Aber Gott redet durch seinen Geist zu unserem Geist. Mhm. Und unser Geist bringt dort zum Verständnis zu unserer Seele. Mhm. Ja.
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0: darüber. Ein bisschen stolz, dass er Gott mit seinen Uhren all gehört hat, und wirklich mit den fleischlichen Uhren, Bett hat einmal stell und sich bei wenn er erst eine Tiet mit Gott hat, dann sag ich Gott, dann weißt du, wenn ich zu deinen Uhren reden muss?
2: Das wäre eine Frage.
0: Wenn du nicht hörst, dann sag ich, ich muss so Leute reden, anders hörst du nicht noch mehr.
2: Ja.
0: Dann wirst du ziemlich dankbar gewesen, dass du es Gott dann ohne das könnt hören.
2: Ja, so ist es, ja. Und Gott redet, wie hat es dann, sei dann so, Gott redet in unseren Horde, ja. Mhm. Gott redet durch spontane Ideen, was er uns schafft. Und hauptsächlich, was er redet, das hat ja auch ein Kapitel, er redet durch seinen Mund, durch seinen Mund. Ja. Und da wäre einmal ein junger Mann, der kommt, weil er mal das Mund Gottes abmachen. Und fragt ihn, na, was meinst du? Ja? Na, hier die Bibel abmachen.
0: Das Mund Gottes.
2: Das Mund Gottes, ja. Und wenn du die Bibel abmachen willst, dann will er durch die Bibel zu dir reden. Ja. Und das ist der beste Weg, um die Stimme Gottes zu hören. Mhm. Macht der Mensch sich, der erste Punkt ist, sich beruhigen. Ja? Mhm. Sonst, wenn wir beide hier vertalen, und du einmal dazwischen reden wirst, und wir beide ab zu Litsch reden wirst, manchmal sind da Menschen, die so reden, verteilt. Ich verstehe nicht, dass die Menschen so reden. Mhm. Einer macht reden, der andere macht hören. Ja? Damit er in Gespräch ist, ja.
0: So, sehr interessant, dass du hier, wo du von deinem Leben übst, das du erfahren hast, und dann mit der Bibelkenntnis auf diesen Punkt gekommen bist. Wo können wir beter Gott hier? Wo können wir uns einfach dort wie Meier Gott hier?
2: Ja. Ich habe ein Kapitel da, Meier Tom Eng, das habe ich von einem Bruder aus den USA gelernt. Das Erste, was man brauchen muss, um Gottes Stimme hier ist, sich beruhigen. Gott, es ist sehr schwer, mit einer zu verteilen, im Natürlichen, wenn er unruhig ist. Mm-hmm. Dann muss ich erst beruhigen, damit man verteilen kann. Mm-hmm. Und das Zweite, da kommt dann Habakkuk, das Buch Habakkuk, ja? Ich glaube, so sagt man
0: das. Das ist richtig. Ja.
2: Das Zweite ist, Gott seine Ohr zu reden, ist mit Bildern. Mm-hmm. Er schenkt uns immer Visionen.
0: Mm-hmm.
2: Okay. Das ist anders, als wenn wir ein Elefant oder
0: Elefant.
2: Elefant, dann denken wir nicht, wo dort geschrieben wird. Wie denkst du einmal kurz an ein Bild? Mhm, wenn ich sage Worte, dann kurz denkst du an ein Bild. Mhm. Du denkst nicht an die Schrift. Mhm. Und Gott redet grundsätzlich mit Bildern.
0: Wow, interessant.
2: Und wir haben viele Bilder. Und wir denken, ah, der Tempel ist von... Und Habakkuk sagt, ich will seine. Mhm. Wie sagt er, ich will erst Tiere. Erst seine. Mhm. Ich will seine, was Gott mir sagen wird. Mhm. Und wir lesen das so schön und sagen, ich will seine, in dem Sinn, ah, mal seine. Aber Gott redet immer mit Bildern zu uns. Und das ist interessant, wenn man betet. Ich, eine Zeit lang verstand ich das nicht. Und dann beten, dann kommen mir Bilder. Ne, dann steht mir, man die Bilder machen weich. Ich will die Stimme Gottes hier. Weil ich das klar habe, dass Gott mit Bildern arbeitet. Ja? Mhm. Und dann drittens kommt dann der spontane Gedanke. Gott redet einen Gedanken zu uns. Und das ist dann einmal schwer zu klar zu machen. Aber Gott, ein spontaner Gedanke. Aber dann denk mal, aber wo weit ich, wenn Gott das redet hat und wann meine Gedanken sind? Dann macht man sich ein bisschen eifer.
0: Ja.
2: Um zu unterscheiden. Ja? Das kommt von mir. Warum denke ich das? Warum kommt mir das im Sinn? Mhm. Ja? Und dann, dann macht man auch die geistliche Welt verstehen. Weil der Finte, der arbeitet auch mit spontanen Gedanken. Mhm. Ja? Mhm. Und dann war ich sehr schön und denke, ah, mir kommt so eine, ich sage mal, eine Wut.
0: Mhm. Ein Hut oder eine Wut, ja.
2: Dann will ich den anderen anbringen. Mhm. Woher kommt das Gedanke?
0: Von Sutter.
2: Das ist klar. Und wenn ich mit jemandem verzankt sie und auf einmal kam mir gedacht, ich muss endlich den verheben. Woher kommt das? Der Gedanke, ja.
0: Ich kam von Gott.
2: Ich kam von Gott. Mhm. So lernt man jetzt hier zu unterscheiden. Ja? Mhm. Das sind Sachen, wo man sich ansieht und nicht denkt. Wo wollte ich das machen? Ja? Das sind Sachen, die einfach spontan zu uns kommen, ja. Und mit den spontanen Gedanken ist das dann sehr interessant. Gott sagt, du aber schrieb ab, weil die Gedanken gehen schön weich. Ja. Mhm. So habe ich einmal gesagt, wenn du dann dich beruhigst, ne, durch die Bibel lest, die beruhigst, die lest die Bibel, dann kommen die Bilder. Und dann mit den Bildern kommen die vorsten Gedanken. Das ist dann, wir reden dann so, 1, 2, 3, ja, dann verstehen. Aber das passiert alles in einem, so schön. Ja. Wenn man sich beruhigt, dann kommen die Bilder, dann kommen die Worte. Wieder, dann muss ich die abschreiben. Ja. Dann schreibe ich die ab. Und viele blockieren sich mit Schreiben. Ich kann verstehe nicht zu schreiben. Dann schreibe ich wenigstens ein Wort. Oder ein Satz, ja, so heißt es angefangen, weil ich dann zum Buch komme. Mhm. Ja, das hier Gott ist abgeschrieben. Wenn ich das abgeschrieben habe, dann kann ich diese drei Punkte, die wir vielleicht mal geredet haben, dann kann ich das seine erste biblisch, ja, was sagt mein Pastor darüber, ja, was sagt meine Frau darüber, ist das von Gott. Und dann halt, kann ich das abbauen. Ja. Mhm. Und diese Feierschritte sind sehr interessant, wenn man sich damit aufhebt.
0: Wow, interessant. Vielen Dank schön, Arno, für das Mitteilen. Das Buch ist in Portugies. Wenn du Portugiesisch kost, also Sprache von Brasil kost, dann er ein Brasilianer, scheint es mir an, kostet das hier in Lese, kostet ein bisschen Zeit in Lese. Ich hoffe, das Buch würde vielleicht nochmal in Plotit schieben, das sagen wir nochmal, dort wieder jetzt. 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Ich habe gerade gestanden, sie opfern. Ich habe nie für die Reihe, ich will mit die gehen. Und ich möchte die Gottes sehen wünschen, die noch einmal Dankeschön sei.
2: Dankeschön.
0: Bis zum nächsten Mal.
2: Gott redet mit dir.
0: Amen. Ciao, ciao.
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0: 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Auf diese Weise blieb die messianische Linie trotz der schwere Sünd von Juda unter den Nukomen von Sem erholen und nicht unter die von Ham. Andererseits fragen wir uns, warum nicht Josef die messianische Verälterei wiederführen kann. Wegen der Reinheit von der Verälterei. Die Sehens von Josef, Manasse und Ephraim wurde von der Ägypterin Asenat geboren, die von Ham aufstammt und nicht von Sem. Deswegen wäre sie nach Gott seiner Verheitung nicht geehend, die Verälterei wieder zu führen. Hier entsteht ein weiteres Problem. In der ganzen Verältergeschichte von Jesus in Matthäus ist es seine, dass es unter seine Verälter zwei nicht-jüdische Frühes gab. Entweder Rahab und das andere der Ruth. Warum wurde diese dann in die messianische Verälterei abgenommen? Das gibt tatsächlich dafür eine gute Erklärung. In beiden Fällen lebte diese Frühes an Gott, und sie betierte sich von ganzem Horte, und sie berührte sich auch unter die Israeliten an, sie wurde Mitglieder von Gott seinem Volk in Friede Israelite. Unter der Betonung auf Reinheit von der messianischen Verälterei konnte der Eindruck von Rassismus entstehen, aber das ist nicht so. Dort stimmt, Gott erwählt eine einzige Verälterei für den Messias, aber nur seine Verheitung an Abraham, wo diese Verälterei für alle Völker zum Sehen sind. Die Tatsache, dort auch betierte Ütländerinnen, so Rahab und Ruth in der Verälterei abgenommen wurden, bestätigt diese Wahrheit. Wie stellen fest, dass die ausgewählte Linie von Juda in seine Nachkommen wiedergeführt wird? Das würde interessant sein, bitte mehr über das Leben in den Charakter von diesem Mensch zu tschernen, den Gott für diese großartige Verantwortung auswählt. Einmal, er ward von Lea geboren, und sein Name bedeutet Dank. Und ja, der geratzte Bruder, wie er barmherzig mit Josef und versucht, ihm das Leben zu raten. Auf sexuellem Gebiet, aber wie er schwach. Er friert eine kananitische Früh. Lothar versündigt er sich sehr schwer an Tamar. Aber Gott schützt ihn auf wunderbare Weise für die schlechte Folge von seinem Daune. Er beweist einen Mut, als er sich als Bürger für Benjamin auf der Reise nach Ägypten anbaut. Und als das Koffer in Benjamin seinem Sack gefunden wird, erfällt Judah true seine Rolle als Bürger in Boot, dort er anstatt von Benjamin im Gefängnis bleiben darf. Judah seine Rede zu Benjamin seinem Schutz ist eine von den schönsten in der Bibel. Als Folge davon sagt Jakob sein ganzes Vertrauen auf Juda, und er schickt ihn als Friedensbotschafter für sich her nach Ägypten. Gott erwählt ihn aus dem Mord von seinen Brüdern, damit von ihm der Messias kommen wird. Er wird ein empfindsamer Mann mit Ärzten, Mitleidenden und manchen Eigenschaften, aber auf dem sexuellen Gebiet, da wird er schwach. Obwohl Juda sein Charakter nicht so gut wie als Josef seiner, wie er doch im Allgemeinen würdig, die ausgewählte Linie wiederzuführen. Der Regierungsstock von Juda dient ab den König David und Lothar ab Christus an. Lesen wir dort Micha Kapitel 4, Vers 1 in Johannes 7, die Vers 40 bis 44.
1: 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Aber du, Bethlehem, mangte Ephratita, wann du auch eine von den kleinen Familien in Juda bist, von die wird dein kommen, der über Israel die Leider sein wird. 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Johannes 7, 40 bis 44. Als ihr das hörte, sehte viele aus dem Volk, des Mann ist wirklich der Prophet. 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Aber einige sehte, wird der Christus von Galiläa kommen? 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
1: Was für ein Problem haben die Menschen zu Jesus in der Zeit, um Jesus als Messias unterzuhören? Alle wissen aus den Prophetien vom Alten Testament, dass der Messias in Bethlehem, aus dem Stamm von Juda, in der Vierältere von David geboren worden wird. Weil Jesus aber in Nazareth in Galiläa lebt, zweifelt die Sonne an. In Offenbarung 5, Vers 5 finden wir wahr diese Reihenfolge. Juda, David und Christus. Der Leib von Juda, dort ist Christus, aus dem Stammbaum von David. Wir fangen in diesem Bibelstudium mit dem ersten Kapitel in der Bibel an, also mit 1. Mose. Und nun betrachten wir uns auf das letzte Buch von der Bibel, auf die Offenbarung. Das letzte Kapitel beschreibt die himmlische Stadt, wo der Messias in Herrlichkeit regiert. Dort Rot hat sich eine Runde gedreht. In 1. Mose 3, Vers 15 lesen wir von der Verheißung, dass der Herr Jesus, der seinen Opfer dort um Tritts eines Tages war, den Wagen im Paradies aufmachen wird. So war dort Schwert, Gott sein Recht, mit dem dort Dauer im Paradies verschloten wird, eine Sied von dem Rada, und Jesus nennt ihr Storke, damit alle Lebe nennen kommen und vom Baum vom Leben eten können. Dort Paradies wird wahrer hergestellt. Lesen wir dort Offenbarung 22 von 1 bis 5 in Vers 14.
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1: Der Wasserstrom bewässert nicht nur das Land, er führt auch das lebende Wasser mit sich. Dieser entstand direkt an Gott seinem Thron in dem Messias. Dort erinnert uns an das Lebenswasser, das Jesus alle Leben versprach, dort ist der Herr Jesus, der uns erfällt und Salt macht. Der noch Gott seine Jehen wird, steht weiter ob für all die, die ihre Kleider im Blut von Jesus Christus gewaschen haben. Dort heit, die ab den Messias vertrauen in Arm aus ihren Radar und Haaren für ihr Leben abgenommen haben. Die Bibel ist ein wunderbares Buch. Das ist Gott seine vollständige Offenbarung. Man kann da nicht das Tau daunen und nicht waschloten. Die Tatsache, dass der Messias aus dem Stamm von David kommen wird, wird in beiden Testamenten bestätigt.

0: Wir kommen nun im letzten Kapitel aus 1. Mose. Wir merken, dass Josef langsam in den Hintergrund trat, während seine Verwandtschaft in den Vordergrund kommt. Josef bereitet den Weg für die messianische Vorelternreife. Nu, wo diese Aufgabe erfüllt wird, kann er, so wie Johannes sagte, Heimat wasen, et übermat aufnehmen. Josef seine Verwandtschaft vermehrt sich im Land Goshen. Lesen wir dort 1. Mose 47, 27 und 28.
1: Und die Israeliten wohnten in Ägypten in der Goshen-Jähnt. Sie wurden Gott und vermehrten sich sehr. Und Jakob lebt noch 17 Jahre in Ägypten. Alles top, ward er 147 Jahre alt.
0: Josef seine Verwandtschaft vermehrt sich sehr schwind. Die Verheitung in Bezug auf die Nachkommenschaft fängt an sich zu erfüllen. Israel seine Familie wohnt in Ägypten im Land Goshen, wo sie sich sehr vermehrte. Jakob erlebt noch den Anfang von diesem Vermehren, denn er lebt noch 17 Jahre in Ägypten, ehe er mit 147 Jahren starb. Die Anordnung von Jakob, 1. Mose 47, von 29 bis 31.
1: Als Israel meint, dass er sterben kann, erobt er Josef und sagt ihm, wenn er Geld ohne seine sie verdient, dann leih deine Hand an meine Lände und gib mir dein volles Versprechen, dass du treu wirst sein und dass du mir treu hart je Leib bewiesen wirst und dass du mich nicht wirst in Ägypten begraben. Ich will mit meinen Vorfahren begraben worden. Nimm mir Tränenkanne an und begrabe mich, wo die begraben sind. Verspreit mich mit dem Eid. Und Josef versprach am dort mit dem Eid. Und Israel schneid sich im Gebet.
0: Jakob war 15 Jahre alt, als Abraham starb. Deswegen konnte er dort sehr gut verstehen, was sein Großvater ihm verteilt hat. Ganz bestimmt wusste er noch um Gott seine Prophetie an Abraham. Nachdem, dass wir noch 400 Jahre in Ägypten, sollen sie rüttraten mit großem Haben Gott. Buitendem hat Gott Israel versprochen, dass er noch keine Antrieb kommen wird, ob so er am nicht gesagt hat, auf lebendig oder tot. Aus dem Grund lädt Jakob Josef versprechen, am mit seinen Vorders im Land Kanaan in der Heil Machpella, das wir dich bei Mamre, zu begraben. Dort wird der Ort, den sein Großvater Abraham gekauft hat, in seinem Wohnort im Land Kanaan geworden wird. Die Form vom Eid wird mit dem bei Abraham zu verletzen, der auch verlangt, dass man die Hand unter seine Länder lädt. Aber bei Israel hat dort eine Bedienung, die nicht zu verjeten wird. Das erinnert an seine Kapitulation vor Gott in Pnuel, als er einen Schlag auf den Hof trägt, als Teken für den Tod von seinem fleischlichen Mensch. Das Eid bewies ein absolutes Vertrauen auf die Zusage von Gott in Bezug auf das verheißene Land und einen tiefen Glauben auf das Auferstehen, um das Land zu erben. Sein Glaube an das zukünftige Leben wird durch das gerechtfertigt, was Jesus Luther in Matthäus 22 von 31 bis 33 sagt.
1: Und vom Tod abstehen, was dort anbelangt, hat sie nicht gelesen, was Gott darüber gesagt hat? Et sie Abraham sein Gott, Isaac sein Gott und Jakob sein Gott. Er ist nicht der Tode, aber der Lebende er Gott. Und aus den Menschen dort hier, stunden sie über seine Lehre.
0: Die Adoption, lesen wir dort 1. Mose 48 von 1 bis 7.
1: Eine gewisse Zeit Lothar leitete sie Josef weiter, hörst mal, dein Vater ist krank. Und Josef nahm seine zwei Söhne Manasse und Ephraim und ging nur Jakob. Als Jakob dort gesagt wird, dort sein Sohn Josef noch am gekommen wie, rubt er all seine Kraft auf und sah sich ab im Bad. Und Jakob sagte Josef, Gott, der alle Macht hat, weiß ich mich in Luz und Kanaan, und sehnt mich. Und sagte mir, Harsch, ich werde dir viel Nachkommen geben, und von deinen Nachkommen werde ich Felsen machen, und ich werde deine Nachkommen dort Land ab einmal geben. Nu hast du zwei Sehns hier in Ägypten, all von eier Eid nach Ägypten kommen. Diese zwei, Ephraim und Manasse, sollen meine Sehns sein, Kreize aus Ruben und Simeon sind. 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

0: Tina Fogel hat Zucker bestreiten.
1: Im politischen Programm von Radio Segenswelle. Mein Name ist Viktor Zawodzja. In diesem Programm versucht wir ab drei Fragen einzugehen, die ich ans Tisch hätte. In Eva Jüne Frage und ich höre mich von noch mit Dr.

0: So, am norschen Programm mit Dr. Herrn Panner. Dankeschön, dass du hierher gekommen bist.
1: Bitte schön.
0: Ich habe mal eine schwierige, aber eine Frage, die mich selbst interessiert. Und ja, dann mal die versucht, sie mal durch zu nehmen. So, was habe ich mehr als du?
1: Jo, so jeder das. Du warst die Furz, Christi und Eva. Jo.